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2: Ich bin Laura Kühne. Guten Morgen miteinander. Bundespräsident Guy Parmelin hat keinen Durchbruch in den Zollverhandlungen mit den USA erzielt. Die Schweiz setzte sich weiterhin mit Nachdruck für die Verlängerung der im vergangenen Jahr getroffenen Vereinbarung ein, sagte Parmelin in Washington. Die Schweiz habe ihre Verpflichtungen vollständig erfüllt und umgesetzt, so Parmelin weiter. Die zivile und militärische Informatik der Schweizer Armee lässt sich laut der eidgenössischen

0: Umfang. Zur Größe des Brandes und mögliche Schäden liegen derzeit keine weiteren Angaben vor. In mehreren Regionen der Schweiz herrscht gemäß der Naturgefahrenkarte des Bundes erhebliche bis große Waldbrandgefahr, örtlich sogar sehr große Gefahr. Brasilien hat an der Fußball-Weltmeisterschaft den Einzug in den Achtelfinale geschafft. Sie bezwingen die Japaner mit 2:1. Für Deutschland heißt es jedoch Koffer packen. Unser Nachbarland unterlag Paraguay mit 4:3 nach Penaltyschießen. Paraguay sichert sich so den Achtelfinaleinzug. Sonne und Wolken teilen sich heute den Himmel. Gegen Nachmittag werden jetzt immer grössere Quellwolken. Ab dann ist die Möglichkeit für einen guten Regen oder ein Gewitter auch immer grösser. Dazu haben wir heute schwüle 28 bis 30 Grad.
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0: Umsetzung bleibe jedoch schwierig, so die EFK. Die EFK formuliert deshalb mehrere Empfehlungen, die die Armee annimmt. Auslöser des Informatikprojekts war ein Cyberangriff von rund 10 Jahren auf die RUAG. Bundespräsident Guy Parmelin hat keinen Durchbruch in den Zollverhandlungen mit den USA erzielt. Die Schweiz setzte sich weiterhin mit Nachdruck für die Verlängerung der im vergangenen Jahr getroffenen Vereinbarung ein, sagte Parmelin in Washington. Die Schweiz habe ihre Verpflichtungen vollständig erfüllt und umgesetzt, so Parmelin weiter. Oberhalb von Locarno ist gestern Abend ein Waldbrand in der Region Cima della Trosa ausgebrochen. Die Löscharbeiten sind noch immer im Gang. Zur Größe des Brandes und mögliche Schäden liegen derzeit keine weiteren Angaben vor. In mehreren Regionen der Schweiz herrscht gemäß der Naturgefahrenkarte des Bundes erhebliche bis große Waldbrandgefahr, örtlich sogar sehr große Gefahr. Für Deutschland heißt es Kofferpacken an der Fußball-Weltmeisterschaft in Nordamerika. Unser Nachbarland unterlag Paraguay mit 4:3 nach Elfmeterschießen. Paraguay sichert sich so den Achtelfinaleinzug. Ebenfalls weiter im Achtelfinale ist Marokko. Marokko gewinnt in einem langen Krimi gegen die Niederlande mit 3:2 nach Penaltyschießen. Sonne und Wolken teilen sich heute den Himmel. Gegen Nachmittag werden es immer grössere Quellwolken. Ab dann ist die Möglichkeit für einen guten Regen oder ein Gewitter auch immer grösser. Dazu haben wir heute schwüle 28 bis 30 Grad.
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3: Ich bin Laura Kühne. Guten Morgen miteinander. Bundespräsident Guy Parmelin hat keinen Durchbruch in den Zollverhandlungen mit den USA erzielt. Die Schweiz setze sich weiterhin mit Nachdruck für die Verlängerung der im vergangenen Jahr getroffenen Vereinbarung ein, sagte Parmelin in Washington. Die Schweiz habe ihre Verpflichtungen vollständig erfüllt und umgesetzt, so Parmelin weiter. Die zivile und militärische Informatik der Schweizer Armee lässt sich laut der eidgenössischen Finanzkontrolle IFK schwieriger trennen als geplant. Zwar seien die Grundlagen dafür geschaffen worden, die Umsetzung bleibe jedoch schwierig, so die IFK. Die IFK formuliert deshalb mehrere Empfehlungen, die die Armee annimmt. Auslöser des Informatikprojekts war ein Cyberangriff von rund 10 Jahren auf die RUAG. Oberhalb von Locarno ist gestern Abend ein Waldbrand in der Region Cima della Trosa ausgebrochen. Die Löscharbeiten sind noch immer im Gang. Zur Größe des Brandes und möglichen Schäden liegen derzeit keine weiteren Angaben vor. In mehreren Regionen der Schweiz herrscht gemäß der Naturgefahrenkarte des Bundes erhebliche bis große Waldbrandgefahr, örtlich sogar sehr große Gefahr. Für Deutschland heißt es Kofferpacken an der Fußball-Weltmeisterschaft in Nordamerika. Unser Nachbarland unterlag Paraguay mit 4:3 nach Elfmeterschießen. Paraguay sichert sich so den Achtelfinaleinzug. Ebenfalls weiter im Achtelfinale ist Marokko. Marokko gewinnt in einem langen Krimi.

0: schwüle 28 bis 30 Grad.
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4: Guten Morgen miteinander. Schön starten wir mit Flashback FM zusammen in der Dienstag. Mit der genau richtigen Musik, um den ersten Kaffee vom Tag geniessen. Im Studio freut Noah Hartmann. Steht gut auf.
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genau so gut. Den dort am Dienstagmorgen mit Flashback FM. Ihr gehört jetzt mit einfach einem grossen 80er nach dem anderen. Vor dem Weg vom Bett zum Zmorgentisch, vom Zmorgentisch zum Zähneputzen und dann schon bald mit dem Auto richtig arbeiten. Ich wünsche euch ganz einen guten Start in den Tag mit Need You Tonight.

Ganz gemütlich durch eure ersten Stunden vom Tag, damit ihr nicht gerade vor dem Arbeiten ins Schleudern kommt. Was aber nicht heisst, dass wir keine Energie parat haben. Das übernehmen wir in den ersten paar Minuten. Four Non Blondes für euch. Zusammen mit noch viel mehr von euren liebsten 80er und den grössten 90er. Jetzt direkt mit Hooters aus dem 85er. Guten Morgen miteinander. 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

Guten Morgen. Mit Flashback FM hoffe, ihr seid auf Kurs richtig arbeiten. Richtig vielleicht schon letzte Schulferienwoche, bevor es dann ab in die Ferien geht. Und darum sagen wir jetzt schon mal für eine extra Portion Ferienfeeling. So ein bisschen Einstimmung. Der Tide is High von Blondie tönt nach mehr, tönt nach lockerer Zeit und nach ganz

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2: Ich bin Laura Kühne. Guten Morgen miteinander. Wer sich mit Sonnencreme eincremt, soll nicht mehr in Alpenseen baden dürfen. Dieser Meinung sind laut La Liberté zwei Forscherinnen aus einem Kompetenzzentrum in Dübendorf. Die Belastung von Sonnencreme sei zu hoch und enthalten Stoffgemische, die für Ökosysteme, insbesondere für Organismen in sensiblen Bergseen, schädlich sein könnten, so die Begründung. Bei einer Explosion am Eingang eines Wohngebäudes im Fürstentum Monaco sind gestern Abend drei Personen verletzt worden, eine davon schwer. Wie französische Medien berichten, soll eine verdächtige Person kurz vor der Explosion einen Rucksack vor dem Gebäude deponiert haben. Anschließend sei sie geflüchtet. Die Fahndung nach der Person läuft. Ein terroristischer Hintergrund werde nach derzeitigem Stand ausgeschlossen. Festnahmen gab es bisher keine. 4 Tage nach den verheerenden Erdbeben in Venezuela ist die Zahl der Todesopfer weiter gestiegen. Wie die Behörden mitteilen, kletterte die Zahl auf mehr als 1.700 Tote. Rund 5.000 Menschen seien zudem verletzt worden. Die Vereinten Nationen gehen unterdessen von rund 50.000 Vermissten aus. Rettungskräfte suchen weiterhin nach möglichen Überlebenden in den betroffenen Regionen. Für Deutschland heißt es Kofferpacken an der Fußball-Weltmeisterschaft in Nordamerika. Unser Nachbarland unterlag Paraguay mit 4:3 nach Elfmeterschießen. Paraguay sichert sich so den Achtelfinaleinzug. Ebenfalls weiter im Achtelfinale ist Marokko. Marokko gewinnt in einem langen Krimi gegen die Niederlande mit 3:2 nach Penaltyschießen. Sonne und Wolken teilen sich heute den Himmel. Gegen Nachmittag werden jetzt immer grössere Quellwolken. Ab dann ist die Möglichkeit für einen Gutschregen oder ein Gewitter auch immer grösser.

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2: Mit dem Noah Hartmann. Einen guten Morgen. Wo wir zusammen Song für Song durch die ersten Stunden von dem Dienstag düsen. Damit ihr dann mit einem guten Bauchgefühl in den Arbeitstag starten könnt. Schönen Dienstag euch.
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Dann hoffen wir schon, am Morgen kurz nach Macht die Luftgitarre für eine Nähe. Wir sagen, entscheidet selber. Mit Blondie und Call Me. Und wenn es auch noch ein bisschen zu früh ist, dann trommelt doch entspannt im Takt mit den Fingern auf dem Steuerrad. Hauptsache, euren Arbeitsweg kommt gut. Mit Flashback FM.

mit Pfiff durch den Dienstagmorgen. Da bin ich Flashback FM. Schön, sind wir mit uns unterwegs. In ein paar wenigen Minuten mit einem Gruß aus den 90er. Dr. Alban, It's My Life. Oh, mit einem ganz, ganz grossen 80er. Von Talk Talk. Such a shame. Aber zuerst tönt am Dienstagmorgen ganz gemütlich nach einer lauwarmen Brise und ein bisschen nach Herzschmerz mit Air Supply. 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

0: 1092 direkt zu unserem Auto und natürlich auch ins Büro. Und wir behalten den gerade ein bisschen bei mit dem Schlagzeug und einer sehr, sehr coolen Gitarre. Und darüber der Kenny Loggins, weil so geht der Start ins Dienstag gerade etwa 200% locker. Ich wünsche euch ganz, ganz einen guten Tag.
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3: Ich bin Laura Kühne. Guten Morgen miteinander. Der französische Justizminister ist angezeigt worden. Die Anzeige gegen Gérald Darmanin lautet auf vorsätzliche Gefährdung des Lebens anderer sowie unterlassene Hilfeleistung. Die Anzeige kommt von einer Mutter, deren Tochter zuvor eine Vergewaltigungsanzeige machte. Diese blieb für den Verdächtigen jedoch folgenlos. Die Anzeige sei am Montag eingereicht worden, wie der Anwalt der Frau der Nachrichtenagentur TPA sagte. 4 Tage nach den verheerenden Erdbeben in Venezuela ist die Zahl der Todesopfer weiter gestiegen. Wie die Behörden mitteilen, kletterte die Zahl auf mehr als 1.700 Tote. Rund 5.000 Menschen seien zudem verletzt worden. Die Vereinten Nationen gehen unterdessen von rund 50.000 Vermissten aus. Rettungskräfte suchen weiterhin nach möglichen Überlebenden in den betroffenen Regionen. Bei einer Explosion am Eingang eines Wohngebäudes im Fürstentum Monaco sind gestern Abend 3 Personen verletzt worden, eine davon schwer. Wie französische Medien berichten, soll eine verdächtige Person kurz vor der Explosion einen Rucksack vor dem Gebäude deponiert haben. Anschließend sei sie geflüchtet. Die Fahndung nach der Person läuft. Ein terroristischer Hintergrund werde nach derzeitigem Stand ausgeschlossen. Festnahmen gab es bisher keine. Wer sich mit Sonnencreme eincremt, soll nicht mehr in Alpenseen baden dürfen. Dieser Meinung sind laut La Liberté 2 Forscherinnen aus einem Kompetenzzentrum in Dübendorf. Die Belastung von Sonnencreme sei zu hoch und enthalten Stoffgemische, die für Ökosysteme, insbesondere für Organismen in sensiblen Bergseen, schädlich sein könnten, so die Begründung. Sonnen und Wolken teilen sich heute den Himmel. Gegen Nachmittag werden jetzt immer grössere Quellwolken. Ab dann ist die Möglichkeit für einen guten Regen oder ein Gewitter auch immer grösser. Dazu haben wir heute schwüle 28 bis 30 Grad.
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2: Für euch im Studio Laura Kühne. Die Frage, ob für die Annahme des mit der EU neu ausgehandelten Vertragspakets lediglich das Volksmehr oder auch das Ständemehr notwendig sein wird, ist weiterhin offen. Die Staatspolitische Kommission des Ständerates befasst sich ein weiteres Mal mit der Frage und wird heute Abend möglicherweise einen Entscheid bekannt geben. 2 Jahre nach dem verheerenden Unwetter im Matschatal zieht die Tessiner Regierung Bilanz zu den ergriffenen Massnahmen. Der Wiederaufbau des Tals kostet insgesamt mindestens 80 Millionen Franken. Der Kanton Tessin übernimmt davon rund 50 Millionen Franken. Ein Großteil des Geldes fließt in Schutzmaßnahmen. Der französische Justizminister ist angezeigt worden. Die Anzeige gegen Gérald Darmanin lautet auf vorsätzliche Gefährdung des Lebens anderer sowie unterlassene Hilfeleistung. Die Anzeige kommt von einer Mutter, deren Tochter zuvor eine Vergewaltigungsanzeige machte. Diese blieb für den Verdächtigen jedoch folgenlos. Die Anzeige sei am Montag eingereicht worden, wie der Anwalt der Frau der Nachrichtenagentur TPA sagte. Großbritannien will anerkannte Asylsuchende künftig stärker an den Kosten ihrer Unterbringung beteiligen. Wer später eine dauerhafte Aufenthaltsbewilligung beantragt, soll die staatliche Unterstützung zuerst zurückzahlen. Ziel sei es laut Regierung, die finanzielle Belastung für Steuerzahlende zu verringern. Die Einwanderung ist seit längerem eines der umstrittensten Themen in der britischen Politik. Sonnen und Wolken teilen sich heute den Himmel. Gegen Nachmittag werden jetzt immer grössere Quellwolken. Ab dann ist die Möglichkeit für einen guten Regen oder ein Gewitter auch immer grösser. Dazu haben wir heute schwüle 28 bis 30 Grad.
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2: Für euch im Studio Laura Kühne. In der Schweiz gibt es mehr Freizeitunfälle. Den Unfallversicherern sind im vergangenen Jahr über 630'000 Freizeitunfälle gemeldet worden. Wie die SUA mitteilt, ist das ein Anstieg von 3%. Bereits im Jahr zuvor stieg die Zahl der Freizeitunfälle um 1,7%. Laut der SUA habe die Sicherheit bei der Arbeit in den letzten Jahrzehnten stark zugenommen. Wolfsurin könnte Schafherden künftig besser schützen. Forschende der Universität Neuenburg haben herausgefunden, dass Wölfe stark auf den Urin fremder Artgenossen reagieren, besonders Leittiere mit Nachwuchs. Langfristig könnten diese Erkenntnisse helfen, Geruchsbarrieren zu entwickeln, die Wölfe von Weiden fernhalten. Bis dahin braucht es aber noch mehrere Jahre Forschung. 2 Jahre nach dem verheerenden Unwetter im Matschatal zieht die Tessiner Regierung Bilanz zu den ergriffenen Massnahmen. Der Wiederaufbau des Tals kostet insgesamt mindestens 80 Millionen Franken. Der Kanton Tessin übernimmt davon rund 50 Millionen Franken. Ein Großteil des Geldes fließt in Schutzmaßnahmen. Die Frage, ob für die Annahme des mit der EU neu ausgehandelten Vertragspakets lediglich das Volksmehr oder auch das Ständemehr notwendig sein wird, ist weiterhin offen. Die Staatspolitische Kommission des Ständerates befasst sich ein weiteres Mal mit der Frage und wird heute Abend möglicherweise einen Entscheid bekannt geben. Großbritannien will anerkannte Asylsuchende künftig stärker an den Kosten ihrer Unterbringung beteiligen. Wer später eine dauerhafte Aufenthaltsbewilligung beantragt, soll die staatliche Unterstützung zuerst zurückzahlen. Ziel sei es laut Regierung, die finanzielle Belastung für Steuerzahlende zu verringern. Die Einwanderung ist seit längerem eines der umstrittensten Themen in der britischen Politik. Sonnen und Wolken teilen sich heute den Himmel. Gegen Nachmittag werden jetzt immer grössere Quellwolken. Ab dann ist die Möglichkeit für einen guten Regen oder ein Gewitter auch immer grösser. Dazu haben wir heute schwüle 28 bis 30 Grad.
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3: Ich bin Tina Golatrella. Dass kantonale Mindestlöhne unterboten werden dürfen, sei ein Angriff auf ganzer Linie. Das sagt ein Komitee aus Gewerkschaften und Parteien. Das Komitee ergreift deshalb das Referendum gegen den Parlamentsentscheid, Mindestlöhne nicht einhalten zu müssen. Davon betroffen wären vor allem Frauen und Tiefstlohnbranchen wie das Gastgewerbe oder die Reinigung. Wolfsurin könnte Schafherden künftig besser schützen. Forschende der Universität Neuenburg fanden heraus, dass Wölfe stark auf den Urin fremder Artgenossen reagieren. Langfristig könnte diese Erkenntnis helfen, Geruchsbarrieren zu entwickeln, die Wölfe von Weiden fernhalten. Bis dahin brauche es aber noch mehrere Jahre Forschung. In der Schweiz gibt es mehr Freizeitunfälle. Über 630'000 Freizeitunfälle sind den Versicherern im vergangenen Jahr gemeldet worden. Laut SUVA ist das ein Anstieg von 3%. Bereits im Jahr zuvor stieg die Zahl der Freizeitunfälle um 1,7%. Fußballgoalie Jan Sommer verlässt Inter Mailand. Der ehemalige Nazi-Spieler verlängert seinen Vertrag definitiv nicht, wie der Club mitteilt. Sommer stieß im August vor 3 Jahren von Bayern München zu Inter, mit welchem er 2024 Meister wurde und in diesem Jahr das Double holte. Wo der 37-Jährige seine Karriere fortsetzen wird, ist noch offen. Sonne und Wolken wechseln sich ab bei schwülwarmen 29 Grad. Am Nachmittag und am Abend sind Gewitter möglich.
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2: Ich bin Tina Gonatrella. Dass kantonale Mindestlöhne unterboten werden dürfen, sei ein Angriff auf ganzer Linie. Das sagt ein Komitee aus Gewerkschaften und Parteien. Das Komitee ergreift deshalb das Referendum gegen den Parlamentsentscheid, Mindestlöhne nicht einhalten zu müssen. Davon betroffen wären vor allem Frauen und Tiefstlohnbranchen wie das Gastgewerbe oder die Reinigung. Wolfsurin könnte Schafherden künftig besser schützen. Forschende der Universität Neuenburg fanden heraus, dass Wölfe stark auf den Urin fremder Artgenossen reagieren. Langfristig könnte diese Erkenntnis helfen, Geruchsbarrieren zu entwickeln, die Wölfe von Weiden fernhalten. Bis dahin brauche es aber noch mehrere Jahre Forschung. In der Schweiz gibt es mehr Freizeitunfälle. Über 630'000 Freizeitunfälle sind den Versicherern im vergangenen Jahr gemeldet worden. Laut SUVA ist das ein Anstieg von 3%. Bereits im Jahr zuvor stieg die Zahl der Freizeitunfälle um 1,7%. Fußballgoalie Jan Sommer verlässt Inter Mailand. Der ehemalige Nazi-Spieler verlängert seinen Vertrag definitiv nicht, wie der Club mitteilt. Sommer stieß im August vor 3 Jahren von Bayern München zu Inter, mit welchem er 2024 Meister wurde und in diesem Jahr das Double holte. Wo der 37-Jährige seine Karriere fortsetzen wird, ist noch offen. Sonne und Wolken wechseln sich ab bei schwülwarmen 29 Grad. Am Nachmittag und am Abend sind Gewitter möglich.
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3: Ich bin Tina Golatrella. Badeunfälle in der Schweiz häufen sich. Seit der Hitzewelle sind rund 10 Menschen ertrunken, schreibt der Tagesanzeiger. Wer in offenen Gewässern baden wolle, vor allem in Flüssen, müsse sich vorher informieren, sagt Christoph Merki von der Schweizerischen Lebensrettungsgesellschaft SLRG.
4: Flüsse, wie eigentlich alle offenen Gewässer, sind gefährlich oder können gefährlich sein. Und die können auch von Tag zu Tag dann auch sich anders zeigen. Und darum ist es eben wichtig, dass man, egal an welchen Fluss dass man geht, dass man sich dort immer ein kurzes Bild macht, wie sieht es aktuell Bedingungen aus. Auf einmal schauen, hat es irgendwo Gefahrenstellen.
3: Wie aus dem Wasser ragende Steine oder Schwemmholz. Jedes Jahr ertrinken in der Schweiz rund 50 Menschen in offenen Gewässern. Im November kommen 4 eidgenössische Abstimmungen vors Volk. Das hat der Bundesrat entschieden. Am Sonntag, dem 29. November, geht es um die Mehrwertsteuererhöhung für die 13. AHV-Rente, um die Ausfuhr von Kriegsmaterial, die Heiratsstrafe und ein Feuerwerksverbot. Die fusionierte Versicherung Helvetia Baloise wird künftig unter der Marke Helvetia weitergeführt. Das teilt die Versicherung mit. Die Finanzmarktaufsicht hat Helvetia Baloise die Genehmigung zur Zusammenlegung erteilt. Damit entstehe ein integriertes Gesamtportfolio. Der Waldbrand oberhalb von Locarno ist gelöscht. Dieser war gestern Abend ausgebrochen. Am späten Vormittag sei nur noch Rauch vorhanden gewesen, teilt die Feuerwehr mit. Betroffen sei eine Fläche, die rund 28 Fußballfeldern entspricht. Sonne und Wolken wechseln sich ab bei schwülwarmen 29 Grad. Am Nachmittag und am Abend sind Gewitter möglich.
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2: Ich bin Tina Colatrella. In Schweizer Gewässern ertrinken am häufigsten Männer und besonders junge Männer zwischen 20 und 30 Jahren. Das zeigt eine Auswertung der Schweizerischen Lebensrettungsgesellschaft SLRG im Tagesanzeiger. Das habe mit Risikobereitschaft zu tun, sagt Christoph Merki von der SLRG.
3: Wir gehen davon aus, dass Unterschätzen von den Gefahren, Risiken, die wir in den offenen Gewässern tatsächlich da sind, vor allem in dieser Altersgruppe eine Rolle spielt, aber eben auch ein Überschätzen von der eigenen Fähigkeit. Ich habe das Gefühl, man sei in der Blüte des Lebens und das kann nichts passieren und das kann eben gefährlich werden, wenn man sich da eben falsch einschätzt.
2: Auch soll auf den Konsum von Alkohol und Drogen verzichtet werden. Im November kommen 4 eidgenössische Abstimmungen vors Volk. Das hat der Bundesrat entschieden. Am Sonntag, dem 29. November, geht es um die Mehrwertsteuererhöhung für die 13. AHV-Rente, um die Ausfuhr von Kriegsmaterial, die Heiratsstrafe und ein Feuerwerksverbot. Die fusionierte Versicherung Helvetia Baloise wird künftig unter der Marke Helvetia weitergeführt. Das teilt die Versicherung mit. Die Finanzmarktaufsicht hat Helvetia Baloise die Genehmigung zur Zusammenlegung erteilt. Damit entstehe ein integriertes Gesamtportfolio, das Versicherung, Vorsorge, Vermögensverwaltung sowie Bank- und Immobiliendienstleistungen verbinde. Der Waldbrand oberhalb von Locarno ist gelöscht. Dieser war gestern Abend ausgebrochen. Am späten Vormittag sei nur noch Rauch vorhanden gewesen, teilt die Feuerwehr mit. Betroffen sei eine Fläche, die rund 28 Fußballfeldern entspricht. Sonne und Wolken wechseln sich ab bei schwülwarmen 29 Grad. Am Nachmittag und am Abend sind Gewitter möglich.
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2: Ich bin Tina Golatrella. Nach dem Parlamentsentscheid, das Neubauverbot von Atomkraftwerken in der Schweiz aufzuheben, ergreift ein breites Bündnis das Referendum. Ab sofort werden Unterschriften gegen den Bau neuer Atomkraftwerke gesammelt. Mit neuen Atomkraftwerken werde die Schweiz abhängiger vom Ausland, sagt SP-Co-Präsidentin Mattea Meier.
3: Denn ein Atomkraftwerk läuft mal nur mit Uran, radioaktives Uran, das mehrheitlich aus Russland kommt und das zu 100% importiert werden muss.
2: Ob die Schweiz künftig neue Atomkraftwerke zulässt, entscheidet letztlich das Schweizer Stimmvolk. Die Schweizer Bevölkerung ist weiterhin die reichste Bevölkerung der Welt. Laut dem Global Wealth Report der UBS besitzt jede erwachsene Person im Schnitt rund $910,000. Allerdings ist das Vermögen ungleich verteilt. So besitzen 13% der Schweizer Bevölkerung 69% des Vermögens. Eine solche Hitzewelle wie in den vergangenen Tagen kommt in der Schweiz maximal alle 25 Jahre vor, selbst beim heutigen Klima, sagt Meteo Schweiz. Eine Kombination aus Klimaerwärmung und Hochdruckwetterlage habe dazu geführt. Doch durch die Klimaerwärmung dürften auch in der Schweiz Hitzewellen wahrscheinlicher und intensiver werden. Die Schweiz kann weniger Stahl als bisher zollfrei in die EU importieren. Die Europäische Union verschärft ihre Schutzmaßnahmen gegen günstige Stahlimporte und senkt die zollfreie Einfuhrmenge deutlich. Von einer Ausnahme profitiert die Schweiz nicht. Für Stahl, der die neue Quote überschreitet, gilt neu ein Zoll von 50%. Es ist schwülwarm bei 29 Grad. Gegen Abend und in der Nacht gibt es teilweise kräftige Gewitter und Regen. Morgen hat es dann Wolken am Himmel und es gibt Regen und Gewitter bei 26 Grad.
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5: Wir starten den Countdown Richtung Feuer oben. Freue mich sehr, kommen wir mit. Ich bin Nicole Bühler und zum Start in die neue Stunde gibt es für euch Aisha und Here of the Moment.
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Schön, kommen wir mit euren Dienstag Nachmittag jetzt mit einem ganz grossen Klassiker von den Bengals. If She Knew What She Wants. Schön, sind ihr hier.

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Wir bündeln die Energie in diesem Dienstagnachmittag, steuern miteinander Richtung Feierabend zu. Und auf dem Weg dorthin haben wir euch die besten Hits parat. Zum Beispiel von Dan Henley, The Boys of

Die schönste Tipp vom Tag kommt näher miteinander. Gehen wir richtig für oben. Schön hören der Flashback FM mit den meisten 80er und den besten 90er Hits. Und es gibt noch einen Mann, der uns so richtig laut anschreien darf. Und der heisst John Bon Jovi.

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2: Ich bin Tina Gonatrella. Nach dem Parlamentsentscheid, das Neubauverbot von Atomkraftwerken aufzuheben, ergreift ein breites Bündnis das Referendum. Ab sofort werden Unterschriften gegen den Bau neuer AKWs in der Schweiz gesammelt. Im Kriegsfall seien diese ein Sicherheitsrisiko, sagt der Solothurner Mitte-Nationalrat Stefan Müller-Altermatt.
3: Wir setzen diese AKW, die einen Sicherheitsstandard der 2030er Jahre haben, dann einer Kriegsmaschinerie des Jahres 2100 aus.
2: Ob die Schweiz künftig neue AKWs zulässt, entscheidet letztendlich das Schweizer Stimmvolk. Die Schweizer Bevölkerung ist weiterhin die reichste Bevölkerung der Welt. Laut dem Global Wealth Report der UBS besitzt jede erwachsene Person im Schnitt rund 910'000 Dollar. Allerdings ist das Vermögen ungleich verteilt. So besitzen 13% der Schweizer Bevölkerung 69% des Vermögens. Der Mann, der vor 3 Jahren im solothurnischen Bellach aus Neugier eine Frau getötet hatte, ist wegen Mordes zu einer lebenslänglichen Freiheitsstrafe verurteilt worden. Das Amtsgericht ordnete zudem eine stationäre therapeutische Maßnahme an. Der heute 22-Jährige hatte die Frau vor 3 Jahren von ihrem E-Bike geholt, verfolgt und erwürgt und später überfahren. Die Tennisspielerin Viktoria Golubic steht in Wimbledon zum ersten Mal seit 3 Jahren wieder in der zweiten Runde. Sie gewinnt in 3 Sätzen gegen die Qualifikantin Irina Shamanovic aus Belarus. Nun trifft die 33-jährige Zürcherin am Donnerstag auf die Italienerin Jasmine Paolini. Es ist schwül warm bei 29 Grad. Gegen Abend und in der Nacht gibt es teilweise kräftige Gewitter und Regen. Morgen hat es dann Wolken am Himmel und es gibt Regen und Gewitter bei 26 Grad.
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5: Und miteinander starten wir in Dienstag oben. Ich bin Nicole Bühler, freue mich sehr, gehen wir zusammen und nehmen es gemütlich jetzt mit Whitney Houston und How Will I Know.
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zusammen, feiern wir sie, die schönste Zeit vom Tag. Willkommen im Feierabend mit Cool and the Gang und Celebration. Schön, dann hören wir Flashback FM mit den meisten 80er und den besten 90er Hits. Und Zeit, zum Gang abschalten, durchschnaufen, ankommen im Dienstag Feierabend. Jetzt mit dem Bruce Springsteen und I'm on fire. Schön, sind ihr

Guten Abend mit Flashback FM und so einem schönen Hit. We're fools to make one on our brothers and I. Freut euch auf Dire Straits. Könnt aber auch noch ein bisschen härter mit Roxette und How Do You Do. Die und ein Haufen Wehhits für euch noch vor dem 6. Weiter im Takt, jetzt aber zuerst mal mit dem Rod Stewart aus den 80ern und Baby Jane bei Flashback FM. Schönen Abend.

auf eine gute Zeit im Feierabend. Vielleicht sind ihr gerade noch auf dem Weg heim und hört uns im Auto oder schon irgendwo am Nacht machen. Eins ist klar. Jetzt schnipsen wir mit. Tanzen wir mit. Aber klar doch, oder? Zu dem Hit von den Gypsy Kings. Soi. Ich bin Nicole Bühler. Ich wünsche allen weiterhin einen schönen Feierabend. Schön hört ihr Flashback FM mit den meisten 80er und den besten 90er Hits.

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5: Ich bin Tina Golatrella. Guten Abend. Ab sofort werden Unterschriften gesammelt gegen neue Atomkraftwerke in der Schweiz. Ein breites Bündnis lancierte ein Referendum gegen den Parlamentsentscheid, den Bau neuer AKWs wieder zuzulassen. Neue AKWs würden Milliarden kosten und die Schweiz noch stärker von Uranimporten aus Russland abhängig machen, lautet die Argumentation. Die elektronische ID wird in der Schweiz erst im nächsten Jahr eingeführt. Wie das Bundesamt für Justiz mitteilt, will man den Datenschutz und die Sicherheit der Nutzerinnen und Nutzer weiterentwickeln und erhöhen. Zudem stelle die künstliche Intelligenz das Ausstellen der eID vor neue Herausforderungen. Der Mann, der vor 3 Jahren im solothurnischen Bellach aus Neugier eine Frau getötet hatte, ist wegen Mordes zu einer lebenslänglichen Freiheitsstrafe verurteilt worden. Das Amtsgericht ordnete zudem eine stationäre therapeutische Maßnahme an. Der heute 22-Jährige hatte die Frau vor 3 Jahren von ihrem E-Bike geholt, verfolgt und erwürgt und später überfahren. Die Tennisspielerin Viktoria Golubic steht in Wimbledon zum ersten Mal seit 3 Jahren wieder in der zweiten Runde. Sie gewinnt in 3 Sätzen gegen die Qualifikantin Irina Shamanovic aus Belarus. Nun trifft die 33-jährige Zürcherin am Donnerstag auf die Italienerin Jasmine Paolini. Es ist schwülwarm bei 29 Grad. Gegen Abend und in der Nacht gibt es teilweise kräftige Gewitter und Regen. Morgen hat es dann Wolken am Himmel und es gibt Regen und Gewitter bei 26 Grad.
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2: Ich bin Tina Gonatrella. Guten Abend. Die elektronische ID wird in der Schweiz erst im nächsten Jahr eingeführt. Wie das Bundesamt für Justiz mitteilt, will man den Datenschutz und die Sicherheit der Nutzerinnen und Nutzer weiterentwickeln und erhöhen. Zudem stelle die künstliche Intelligenz das Ausstellen der eID vor neue Herausforderungen. Bei der allfälligen Abstimmung über das neue Vertragspaket mit der EU soll es neben dem Volksmehr auch ein Ständemehr brauchen. Das entschied die zuständige Kommission des Ständerats mit 7-6 Ja-Stimmen. In der Herbstsession wird sich nun der Ständerat mit der Frage zum Ständemehr befassen. Der Juni ist der drittwärmste in der Schweiz seit Messbeginn. Die Mitteltemperatur lag 3,5 Grad über der Norm der letzten Jahre, teilt Meteo Schweiz mit. Wärmer waren nur die Juni 2003 und 2025. Von historischem Ausmaß war allerdings die Hitzewelle der vergangenen Tage. In Basel-Binningen wurde mit 39 Grad ein neuer Allzeitrekord für die Deutschschweiz gemessen. Im Streit um das US-Geburtsrecht hat Präsident Donald Trump vor dem obersten US-Gericht eine Niederlage kassiert. Kinder, die in den Vereinigten Staaten zur Welt kommen, erlangen weiterhin automatisch die US-Staatsbürgerschaft, entschied der Supreme Court. Trump wollte bestimmten Neugeborenen die Staatsbürgerschaft verweigern. Es ist schwülwarm bei 29 Grad. Gegen Abend und in der Nacht gibt es teilweise kräftige Gewitter und Regen. Morgen hat es dann Wolken am Himmel und es gibt Regen und Gewitter bei 26 Grad.
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2: Ich bin Melissa Steuri. Guten Abend. Ab morgen gibt es neue Regeln im Straßenverkehr und Anrufe mit gefälschter Handynummer müssen künftig gekennzeichnet werden. Nico Eichwald.
3: Neu werden Anrufe aus dem Ausland mit einer Schweizer Nummer auf dem Mobiltelefon speziell gekennzeichnet, so wie jetzt schon auf dem Festnetz. Erkennt der Telefonanbieter, dass die Nummer gefälscht ist, wird der Anruf als unbekannt angezeigt oder gerade blockiert. So soll Telefonbetrug besser verhindert werden. Und Autorennen sind in der Schweiz zum ersten Mal seit 1955 wieder erlaubt. Ab jetzt können Kantone selber entscheiden, ob sie Rennstrecken bewilligen wollen oder nicht.
2: Ein neues Unternehmen gründen. Das ist in der Schweiz beliebt. Seit Jahresbeginn wurden fast 30.000 neue Unternehmen ins Handelsregister eingetragen. Laut der Analyse eines Instituts für Jungunternehmen ist das ein Rekord. Besonders stark war das Wachstum bei den Neugründungen im Tessin, im Mittelland und in der Zentralschweiz. Im Streit um das Geburtsrecht in den USA hat Präsident Donald Trump vor dem obersten Gericht eine Niederlage kassiert. Das Gericht entschied in einem wegweisenden Urteil, dass Kinder, die in den USA zur Welt kommen, weiterhin automatisch die US-Staatsbürgerschaft erlangen sollen. Trump wollte bestimmten Neugeborenen die Staatsbürgerschaft verweigern. Der Schweizer Fußball-Nazi-Spieler Luca Jacques hat das letzte Mannschaftstraining vor dem WM-16-Finale in San Diego ausgelassen. Der 23-jährige Luzerner absolvierte aufgrund einer muskulären Beschwerde eine individuelle Einheit. Ob nun sein Einsatz im 16-Finale gegen Algerien gefährdet ist, bleibt offen. Das Spiel findet am Freitag um 5 Uhr morgens statt. Hier und da gibt es hin und Regen oder ein Gewitter bei 29 bis 31 Grad. Morgen Mittwoch ist es den Alpen an trüb. Im Flachland gibt es einen Mix aus Sonne und Wolken bei bis zu 26 Grad.
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2: Diese Themen haben heute Schlagzeilen gemacht. Guten Abend. Nach dem Parlamentsentscheid, das Neubauverbot von Atomkraftwerken aufzuheben, ergreift ein breites Bündnis das Referendum. Ab sofort werden Unterschriften gegen den Bau neuer Atomkraftwerke in der Schweiz gesammelt. Neue Atomkraftwerke seien für die Schweiz im Kriegsfall ein Sicherheitsrisiko, sagt der Solothurner Mitte-Nationalrat Stefan Müller-Altermatt.
3: Wir setzen diese AKW, die einen Sicherheitsstandard der 2030er Jahre haben, dann einer Kriegsmaschinerie des Jahres 2100 aus.
2: Ob die Schweiz künftig neue Atomkraftwerke zulässt, entscheidet letztlich das Schweizer Stimmvolk. Bundespräsident Guy Parmelin hat keinen Durchbruch in den Zollverhandlungen mit den USA erzielt. Die Schweiz setze sich weiterhin für die Verlängerung der im vergangenen Jahr getroffenen Vereinbarung ein, sagte Parmelin in Washington. Die Schweiz werde sich an die getroffenen Abmachungen halten. Von den USA erwarte man dasselbe, so Parmelin zu SRF.
4: Ein Deal ist ein Deal, sodass die USA das auch bis am Ende anwenden.
2: Die Zollvereinbarungen zwischen der Schweiz und den USA laufen aus. Vereinbart wurde, dass die Zölle auf Schweizer Produkte ab dem 24. Juli höchstens 15% betragen sollen. Die elektronische ID kommt doch nicht mehr in diesem Jahr. Die Einführung verzögert sich laut dem Bundesamt für Justiz ins nächste Jahr. Grund dafür sei, dass man den Datenschutz und die Sicherheit der Nutzerinnen und Nutzer noch weiterentwickeln und erhöhen will. Vor allem, weil es im Bereich künstliche Intelligenz neue Entwicklungen gibt, die das Ausstellen der EID vor neue Herausforderungen stellen. Der Bund gewichte den Sicherheitsaspekt höher als die Einführung zum ursprünglichen Zeitpunkt, heißt es.
5: Zwei Forscherinnen fordern ein Badeverbot in Alpenseen. Die Forscherinnen des Schweizerischen Zentrums für angewandte Ökotoxikologie Ecotox haben sich wegen der Belastung durch Sonnencremes für das Badeverbot in Alpenseen ausgesprochen. Das berichtet die Zeitung La Liberté. Die Sonnencremes enthielten Stoffgemische, die für Wasserökosysteme schädlich sein könnten. Rund 30 in der Schweiz zugelassene UV-Filter seien insbesondere für Organismen in sensiblen Bergseen problematisch.
2: Im Streit um das Geburtsrecht in den USA hat Präsident Donald Trump vor dem obersten Gericht eine Niederlage kassiert. Das Gericht entschied in einem wegweisenden Urteil, dass Kinder, die in den USA zur Welt kommen, weiterhin automatisch die US-Staatsbürgerschaft erlangen sollen. Trump wollte bestimmt Neugeborenen die Staatsbürgerschaft verweigern, etwa Kindern von Papierlosen oder von Menschen, die nur kurz im Land bleiben.
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2: Diese Themen haben heute Schlagzeilen gemacht. Guten Abend. In der Schweiz gibt es mehr Freizeitunfälle. Den Unfallversicherern sind im vergangenen Jahr über 630.000 Freizeitunfälle gemeldet worden. Auffällig sei der Anstieg gewaltbedingter Verletzungen, sagt Alois Fessler von der Sammelstelle für die Statistik der Unfallversicherung. Besonders betroffen sind junge Männer.
3: Das sind häufig Schlägereien, sind auch Vorfälle, die sich häufig in der Nacht vom Freitag auf Samstag und Samstag auf Sonntag zutragen.
2: Die meisten Freizeitunfälle haben sich jedoch durch Stolpern und Stürzen ereignet.
4: Dass kantonale Mindestlöhne unterboten werden dürfen, sei ein Angriff auf ganzer Linie, das sagt ein Komitee aus Gewerkschaften und Parteien. Das Komitee ergreift deshalb das Referendum gegen den Parlamentsentscheid, Mindestlöhne nicht einhalten zu müssen. Der Entscheid greife nicht nur Tieflohnbranchen an, sondern auch die Verfassung, sagt SP-Co-Präsident Cedric Wermuth.
5: Nichts weniger als ein Putsch ist das, der Bosse und der Tieflohnabzocker gegen die direkte Demokratie in Kantonen und Gemeinden. Und das gilt es dezidiert zurückzuweisen.
4: Auch der Bundesrat lehnt den Parlamentsentscheid ab.
2: Gegen den 22-Jährigen, der vor 3 Jahren im solothurnischen Bellach eine Frau aus Neugier getötet hatte, ist ein Urteil gefällt worden. Das Amtsgericht Solothurn-Leben hat den jungen Mann wegen Mordes schuldig gesprochen und ihn zu einer lebenslänglichen Freiheitsstrafe sowie einer stationären therapeutischen Maßnahme verurteilt. Die Tat geschah im April 2023. Der damals 19-Jährige holte die Frau vom E-Bike, verfolgte und würgte sie. Später überfuhr er das Opfer. Die Staatspolitische Kommission des Ständerats will, dass das neue Vertragspaket zwischen der Schweiz und der EU nur mit dem Ja von Volk und Ständen in Kraft treten kann. Sie hält deshalb an einer entsprechenden Verfassungsänderung fest. Damit soll auch der Streit darüber entschärft werden, ob die EU-Verträge zwingend dem Ständemeer unterstellt werden müssen. Über die Vorlage entscheidet der Ständerat voraussichtlich in der Herbstsession. Die Schweizer Bevölkerung ist weiterhin die reichste Bevölkerung der Welt. Laut dem Global Wealth Report der UBS besitzt jede erwachsene Person im Schnitt rund $910,000. Allerdings ist das Vermögen ungleich verteilt. So besitzen 13% der Schweizer Bevölkerung 69% des Vermögens. Deshalb liegt die Schweiz beim statistischen Mittelwert, dem Medianeinkommen, nur auf Platz 8.
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2: Diese Themen haben heute Schlagzeilen gemacht. Guten Abend. Nach dem Parlamentsentscheid, das Neubauverbot von Atomkraftwerken aufzuheben, ergreift ein breites Bündnis das Referendum. Ab sofort werden Unterschriften gegen den Bau neuer Atomkraftwerke in der Schweiz gesammelt. Mit neuen Atomkraftwerken werde die Schweiz abhängiger vom Ausland, sagt SPK-Präsidentin Mattea Meier.
3: Denn ein Atomkraftwerk läuft mal nur mit Uran, radioaktives Uran, das mehrheitlich aus Russland kommt und das zu 100% importiert werden muss.
2: Ob die Schweiz künftig neue Atomkraftwerke zulässt, entscheidet letztlich das Schweizer Stimmvolk. Bundespräsident Guy Parmelin hat keinen Durchbruch in den Zollverhandlungen mit den USA erzielt. Die Schweiz setze sich weiterhin für die Verlängerung der im vergangenen Jahr getroffenen Vereinbarung ein, sagte Parmelin in Washington. Die Schweiz werde sich an die getroffenen Abmachungen halten. Von den USA erwarte man dasselbe, so Parmelin zu SRF.
4: Ein Deal ist ein Deal, sodass die USA das auch bis am Ende anwenden.
2: Die Zollvereinbarungen zwischen der Schweiz und den USA laufen aus. Vereinbart wurde, dass die Zölle auf Schweizer Produkte ab dem 24. Juli höchstens 15% betragen sollen. Die elektronische ID kommt doch nicht mehr in diesem Jahr. Die Einführung verzögert sich laut dem Bundesamt für Justiz ins nächste Jahr. Grund dafür sei, dass man den Datenschutz und die Sicherheit der Nutzerinnen und Nutzer noch weiterentwickeln und erhöhen will. Vor allem, weil es im Bereich künstliche Intelligenz neue Entwicklungen gibt, die das Ausstellen der EID vor neue Herausforderungen stellen. Der Bund gewichtet den Sicherheitsaspekt höher als die Einführung zum ursprünglichen Zeitpunkt, heißt es.
5: Zwei Forscherinnen fordern ein Badeverbot in Alpenseen. Die Forscherinnen des Schweizerischen Zentrums für angewandte Ökotoxikologie Ecotox haben sich wegen der Belastung durch Sonnencremes für das Badeverbot in Alpenseen ausgesprochen. Das berichtet die Zeitung La Liberté. Die Sonnencremes enthielten Stoffgemische, die für Wasserökosysteme schädlich sein könnten. Rund 30 in der Schweiz zugelassene UV-Filter seien insbesondere für Organismen in sensiblen Bergseen problematisch.
2: Im Streit um das Geburtsrecht in den USA hat Präsident Donald Trump vor dem obersten Gericht eine Niederlage kassiert. Das Gericht entschied in einem wegweisenden Urteil, dass Kinder, die in den USA zur Welt kommen, weiterhin automatisch die US-Staatsbürgerschaft erlangen sollen. Trump wollte bestimmt Neugeborenen die Staatsbürgerschaft verweigern, etwa Kindern von Papierlosen oder von Menschen, die nur kurz im Land bleiben.
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2: Diese Themen haben heute Schlagzeilen gemacht. Guten Abend. In der Schweiz gibt es mehr Freizeitunfälle. Den Unfallversicherern sind im vergangenen Jahr über 360.000 Freizeitunfälle gemeldet worden. Das ist ein Anstieg von 3%. Vor allem Sport- und Outdoor-Aktivitäten seien beliebt, sagt Alois Fessler von der Sammelstelle für die Statistik der Unfallversicherung SSUV.
3: Und dort stellen wir insbesondere eine starke Zunahme von der Unfälle beim Wandern fest. Dort haben innerhalb der letzten 5 Jahre die Unfälle ca. 30% zugenommen.
2: Aber auch bei der Gartenarbeit oder beim Reisen hat es mehr Unfälle gegeben.
4: Dass kantonale Mindestlöhne unterboten werden dürfen, sei ein Angriff auf ganzer Linie. Das sagt ein Komitee aus Gewerkschaften und Parteien. Das Komitee ergreift deshalb das Referendum gegen den Parlamentsentscheid, Mindestlöhne nicht einhalten zu müssen. Betroffen wären Tieflohnbranchen wie das Gastgewerbe oder die Reinigung, sagt UNIA-Präsidentin Vanya Aleva. Zudem sei dies ein Angriff auf Frauenlöhne.
5: 2/3 der Menschen, die von Mindestlöhnen profitieren, sind Frauen. Mindestlöhne erhöhen die Frauenlöhne und reduzieren die Lohnungleichheit zwischen Männern und Frauen.
4: Auch der Bundesrat lehnt den Parlamentsentscheid ab. Er stehe in Konflikt mit der Verfassung. Badeunfälle in der Schweiz häufen sich. Seit der Hitzewelle sind rund 10 Menschen ertrunken, schreibt der Tagesanzeiger. Wer in Gewässern baden möchte, sollte sich zwingend vorher informieren, vor allem in Bezug auf Flüsse, sagt Christoph Merki von der Schweizerischen Lebensrettungsgesellschaft SLRG.
6: Flüsse, wie eigentlich alle offenen Gewässer, sind gefährlich oder können gefährlich sein. Und die können auch von Tag zu Tag sich anders zeigen. Und darum ist es eben wichtig, dass man, egal an welchen Fluss dass man geht, dass man sich dort immer kurz ein Bild macht, wie sieht es aktuell Bedingungen aus. Auf einmal schauen, hat es irgendwo Gefahrenstellen.
4: Das können zum Beispiel Steine, die aus dem Wasser kommen, oder Schwemmholz sein. Jedes Jahr ertrinken in der Schweiz rund 50 Menschen in offenen Gewässern. Über 80% der Opfer sind männlich.
2: Gegen den 22-Jährigen, der vor 3 Jahren im solothurnischen Bellach eine Frau aus Neugier getötet hatte, ist ein Urteil gefällt worden. Das Amtsgericht Solothurn-Leben hat den jungen Mann wegen Mordes schuldig gesprochen und ihn zu einer lebenslänglichen Freiheitsstrafe sowie einer stationären therapeutischen Maßnahme verurteilt. Die Tat geschah im April 2023. Der damals 19-Jährige holte die Frau vom E-Bike, verfolgte und würgte sie. Später überfuhr er das Opfer.
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